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2: Guten Morgen und dein Sonntag startet gleich richtig perfekt. Mit Rihanna und Umbrella. Dazu gibt's neue Musik von Kamrad, Hug Yourself. 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Bleib einfach dran.
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2: Jetzt am Vormittag mal Sonne, mal Wolken. Es wechselt sich einfach ab. Insgesamt bis zu 15 Grad und unser Regenradar zeigt trocken erst am Abend, dann soll Regen mit dazu kommen. Gucken wir auf die aktuellen Temperaturen in Bremen, Lehe 7 Grad und in Soheide bei dir an der Küste. Dann messen wir gerade 5 Grad. Energy Bremen Wetter Trend. Morgen Sonne, Wolkenmix, auch Gewitter bis zu 15 Grad.
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2: Um kurz vor 7 Uhr, guten Morgen, da haben wir eine Meldung, die A29, Oldenburg Richtung Alhorner Heide zwischen Sandkrug und Wardenburg. Achtung, da liegt ein totes Tier, ein Reh auf der Fahrbahn.
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2: Gleich 7 Uhr, moin, ich bin Marc. Gestern das große Finale beim Eurovision Song Contest. Und Deutschland landet, ja, wieder weit hinten. Reden wir drüber. Gleich. Jetzt Kamrad, hug yourself.

5:06, guten Morgen, Energy Bremen ist hier gleich mit Run Republic. Neuer Hit heißt Need Your Love. Wild, ja, Feuer, Opernvibes, komplett krasse Bühnen. Und am Ende gewinnt Bulgarien. Ich rede vom Eurovision Song Contest. Das große Finale gestern satte 516 Punkte für diesen Hit hier. Dara ist das mit Bangaranga. Israel landet übrigens auf Platz 2. Das verstehe ich ja noch, aber Platz 3. Rumänien, alles klar. Deutschland? Naja, Sarah Engels liefert zwar ab auf der Bühne, aber die Punkte sind komplett ausgeblieben. Von den Zuschauern sogar 0 Punkte. Platz 23 von 25. Noch bitter übrigens dann für Großbritannien. Ein einziger Punkt. Das tut noch mehr weh als für uns, für Deutschland, oder?

Musik von Jodat Ass und Dennis Lloyd mit Diamonds bei Energy Bremen. Guten Morgen, jetzt geht's ins Jahr 2016. Nummer 1 in den USA, Nummer 1 in Frankreich, Nummer 1 in Kanada. Nicht schlecht, oder? The Weeknd jetzt zusammen mit Daft Punk. Hier kommt der Starboy für deinen perfekten Start in den Sonntag. Ich bin Marc, hi.

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1: Hier ist Energy Bremen um kurz vor halb acht.
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1: Jetzt am Morgen und am Vormittag noch Sonne und Wolken im Mix. Nachmittags dann schon etwas grauer wieder, aber immerhin noch 15 Grad heute maximal. Gucken wir mal auf die aktuellen Temperaturen. Da messen wir in der östlichen Vorstadt 7 Grad und in Speckenbüttel bei dir an der Küste sind es gerade 5 Grad noch. Energy Bremen Wetter Trend. Morgen Sonne, Wolken, Mix, nachmittags Gewitter bis zu 15 Grad.
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1: Guten Morgen auf die Straßen, da haben wir nur eine Meldung von der A1 Osnabrück Richtung Bremen, nämlich zwischen Brinkum und Asten in beiden Richtungen. Achtung, da sind Personen auf der Bahn unterwegs. Ich wünsche dir eine gute Fahrt und einen richtig niceen Sonntag. Ich bin Marc hier bei Energy Bremen. Hi.
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Neuer Hit von Michael Schulte, 5 AM hier bei Energy Bremen. Guten Morgen, 7.36 Uhr. Kommen wir zu einem absoluten Hitbanger jetzt für deinen Sonntag. Mega-Hit. Und die wahre Story dahinter ist fast zu gut. Ein Radiosender vergleicht Destiny's Child mit der Reality-Show Survivor wegen der vielen Mitgliederwechsel. Beyoncé hat das gehört und ist stinkesauer. Und schreibt den Song auf einem Flug zur nächsten Show. Survivor jetzt bei Energy Bremen. Ich bin

0: 7:48 Energy Bremen hier. Was machen wir heute?
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0: Ja, im Gleispark Oldenburg zum Beispiel läuft die große Klamottentauschparty. Alte Lieblingsstücke loswerden, neue Schätze finden. Dazu Kaffee, Kuchen und entspanntes Stöbern direkt am Bahnhof. 14 bis 17 Uhr. Und wenn du eher auf Schmuck statt Schürz stehst, im Contemporary Crafts Studio in der Lloyd Passage, gibt es heute den Workshop, wie du dir selbst dein eigenes Schmuckstück bastelst.
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3: Vielleicht bist du gerade auf dem Weg und freust dich schon gleich ganz richtig schön warme Brötchen beim Bäcker abzuholen. Dann legen wir noch ein bisschen was drauf, nämlich gute Musik. Luisa, gleich Sole Bleu. Oh. Und Mal Smith mit Neil Horan haben was Neues, Drive Safe. Check nach der perfekten Mischung für deinen Sonntag. Bleib dran.
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4: 5:08. Ich bin Gisa Weber. Schönen guten Morgen. Bulgarien hat den 70. Eurovision Song Contest in Wien gewonnen. Sängerin Dara holte den ersten ESC-Sieg für ihr Land überhaupt. Platz 2 ging an Israel. Rumänien landete auf Rang 3. Deutschland wurde mit Sarah Engels Drittletzter vor Österreich und Großbritannien. Beim toten Wal vor der dänischen Küste gibt es jetzt Gewissheit. Es ist der Buckelwal, der zuvor mehrfach in der Ostsee gestrandet ist. Das haben die dänische Umweltbehörde und Mecklenburg-Vorpommerns Umweltminister Backhaus bestätigt. Experten haben demnach vor Ort den Schwecker am Tier entdeckt. Spezielle Führungen, freier Eintritt, ein Blick hinter die Kulissen. Auch hier bei uns gibt es beim diesjährigen Internationalen Museumstag wieder viel zu erleben. Heute laden einige Häuser zum Entdecken ein. Etwa das Bremer Overbeck-Museum oder auch das Schlossmuseum Jever und die Kunsthalle Wilhelmshaven. Den Internationalen Museumstag gibt es seit 1977. Werder Bremen beendet die Bundesliga-Saison mit einer Niederlage. Gegen Dortmund verlor Werder 0:2 und beschließt die Saison als 15. Außerdem spielten Bayern München Köln 5:1, Leverkusen HSV 1:1, Freiburg Leipzig 4:1, Mönchengladbach Hoffenheim 4:0, Union Berlin Augsburg 4:0, St. Pauli Wolfsburg 1:3, Heidenheim Mainz 0:2 und Frankfurt Stuttgart 2:2. Damit schafft es Stuttgart in die Champions League, Heidenheim und St. Pauli steigen ab und Wolfsburg spielt in der Relegation.
3: Jetzt kurz vor 8 Uhr.
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3: Jetzt am Morgen und auch am Vormittag Sonne und Wolken im Wechsel. Nachmittags etwas grauer, aber die gute Nachricht, es bleibt trocken. Regen sehen wir es auf dem Radar am Abend. Höchstens 15 Grad sind heute drin. Die aktuellen Temperaturen in großen Kneten messen wir gerade 8 Grad bei dir im Landkreis Oldenburg. Und in Speckenbüttel bei dir an der Küste sind es 7 Grad. Energy Bremen Wetter Trend, morgen Sonne, Wolken, aber auch Gewitter bis zu 15 Grad.
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3: Um 7:45 guten Morgen, eine Meldung A1 Osnabrück Richtung Bremen. Zwischen Brinkum und Asten in beiden Richtungen. Achtung, da sind Menschen auf der Bahn unterwegs.
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3: Gleich 8 Uhr. Moin, ich bin Marc. Heute ist ja nicht irgendein Tag, Leute. Heute ist der Welttag der sozialen Kommunikationsmittel. Ich würde sagen, wir feiern den Tag einfach und gehen mal schnell zu TikTok rüber. Ich spiele dir so lang Luisa gleich Sole Bleu. Jetzt Mal Smith und Neil Horan. Neuer Track Drive Safe.

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2: Ich bin Lars Brockhardt. Guten Morgen. Die Friedenskirche im Bremer Viertel zeigt ab heute die Ausstellung Don't Stop to Stop War, also Hör nicht auf, den Krieg zu stoppen, der Künstlerin Anastasia Gusenkova. Zu sehen sind Malerei, Zeichnungen und Animationen, die sich mit Krieg, Gewalt und deren Folgen auseinandersetzen. Gusenkova stammt aus Russland, lebt und studiert in Bremen und hat familiäre Wurzeln in Russland und der Ukraine. Die Ausstellung wird heute um 11 Uhr im Rahmen eines Friedensgottesdienstes eröffnet. Danach gibt es einen Talk mit der Künstlerin. Die Ausstellung ist immer mittwochs und donnerstags von 15 bis 18 Uhr und nach den Gottesdiensten geöffnet.
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Teddy Swims mit der Megastimme. 2023 hat er Lose Control rausgebracht. Jetzt gibt's neue Musik, das ist die perfekte Mischung für deinen Sonntag. Olivia Rodrigo hatte Drop Dead rausgehauen. Das Musikvideo wurde im Schloss Versailles gedreht. 9 Stunden lang komplett angemietet, nur für sie. Warum eigentlich da? Weil das Schloss für König Louis erbaut wurde. Eine versteckte Anspielung auf ihren Ex-Freund Louis. Ich spiele dir den Hit jetzt. Ich bin Marc Ey.

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2: Guten Morgen, 8:30 gleich.
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2: Sonne und Wolken wechseln sich jetzt noch am Morgen und am Vormittag ab. Heute Nachmittag dann eher grauer Regen, aber erst am Abend zeigt unser Regenradar. Maximal sind 15 Grad drin. Die aktuellen Temperaturen in der östlichen Vorstadt müssen wir 8 Grad und in Gießendorf bei dir an der Küste 7 Grad. Energy Bremen Wetter Trend. Morgen Sonne, Wolken, aber auch Gewitter bis zu 15 Grad.
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2: Und da ist im Moment nichts los, aber der aktuelle Blitzer steht in Bremen auf dem Platz der Deutschen Einheit. Ich wünsche dir jetzt einen richtig nicen Sonntag mit Energy Bremen und Alex Rowan. Fever Dream kommt. Ich bin Marc, hi.
0: Drei

0: Kurz hat neun. Guten Morgen, Energy Bremen ist hier und vielleicht genießt du gerade das lange Wochenende immer noch. Nächste Woche ja schon wieder, denn dann ist ja der Montag frei. Wieder XXL Wochenende und ich kann's verraten, es wird super warm.
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0: Mancherorts könnten bis zu 30 Grad drin sein. Wie gut, dass wir den Urlaub auch direkt hier machen können. Zum Beispiel auf dem Campingplatz Weserhenne. Da haben wir Platzwart Marco getroffen.
2: Warum soll ich so weit wegfahren, wenn wir hier tatsächlich um den Ecken ganz, ganz tolle Plätze haben? Also wir sehen das hier gerade bei uns immer wieder. Wir haben jetzt vor 2 Jahren hier in Sandstedt einen neuen Sandstrand bekommen. Und denen die nachfragen, wo seid ihr an der Ostsee? Nein, wir sind nicht an der Ostsee.
0: Klingt ganz wunderbar. Wir warten auf das Sommerwetter. In Bremen und umzu.
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1: Ciao Peter, ci vediamo. 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
2: Klingt nach Urlaub. Saint-Tropez ist nice, aber hat keine Vibes. Chamonix Mont Blanc, alright, aber zu kalt. Malibu Beach ist heiß, aber zu weit. Peter Fox weiß einfach, wo er hingehört. Toscana for life, gerade Toscana Fanboys hier bei Energy Bremen um 8.37 Uhr. Jetzt neue Musik, das ist die perfekte Mischung für deinen Sonntag. Hier kommt der Nico Santos. All Time High. Ich bin Marc, hi.

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2: Guten Morgen, Füße hoch auf dem Sofa, ganz entspannten Sonntag machen. Und was passt da perfekt dazu? Energy Bremen natürlich gleich mit Seeds und Ding. Wobei man zu dem Hit auch ganz perfekt den Hausputz erledigen könnte, wenn man will. Taylor Swift gleich mit Opa Live. Direkt nach den News. Bleibst du dran.
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4: 5 vor 9. Ich bin Gisa Weber. Schönen guten Morgen. Deutschland schneidet in einer internationalen Kinderwohlstudie nicht so gut ab. Von 37 überprüften eher wohlhabenden Ländern landet Deutschland auf Platz 25. Unter anderem leben demnach vergleichsweise viele Kinder in Armut. Auch im Bereich Bildung liegt Deutschland auf den hinteren Plätzen. Bulgarien hat den Eurovision Song Contest gewonnen. Im Finale in Wien setzte sich Sängerin Dara mit ihrem Song Bangaranga klar durch. Vor Israel und Rumänien. Sarah Engels kam für Deutschland auf Rang 23. Nur Großbritannien und Gastgeber Österreich schnitten noch schlechter ab. Die dänischen Behörden warnen davor, sich dem toten Buckelwal vor der Insel Anholt zu nähern. Der Kadaver könnte explodieren. Außerdem könnte das Tier Krankheiten übertragen. Mittlerweile steht zweifelsfrei fest, dass es sich um den mehrfach in der Ostsee gestrandeten Buckelwal handelt. Werder Bremen beendet die Bundesliga-Saison mit einer Niederlage. Gegen Dortmund verlor Werder 0:2 und beschließt die Saison als 15. Außerdem spielten Bayern München Köln 5:1, Leverkusen HSV 1:1, Freiburg Leipzig 4:1, Mönchengladbach Hoffenheim 4:0, Union Berlin Augsburg 4:0, St. Pauli Wolfsburg 1:3, Heidenheim Mainz 0:2 und Frankfurt Stuttgart 2:2. Damit schafft es Stuttgart in die Champions League, Heidenheim und St. Pauli steigen ab und Wolfsburg spielt in der Relegation.
2: Und jetzt kurz vor 9 Uhr.
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2: Jetzt am Morgen und auch am Vormittag immer wieder Sonne und Wolken im Mix, aber trocken. Unser Regenradar zeigt nass erst am Abend. Maximal sind heute 15 Grad drin. Die aktuellen Temperaturen in Bremen-Oberneuland sind es 10 Grad und in Gießendorf bei dir an der Küste sind es gerade 9 Grad. Energy Bremen Wettertrend zeigt morgen Sonne, Wolken, aber auch Regen mit Gewittern mit dabei. Bis zu 15 Grad.
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2: Um kurz vor 9, guten Morgen, eine Meldung und einen Blitzer haben wir an 29 Wilhelmshaven Richtung Oldenburg zwischen Jaderberg und Hahn-Lehmten. Gefahr, Achtung, da hat's gekracht. Und der aktuelle Blitzer steht in Bremen auf dem Platz der Deutschen Einheit.
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2: Gleich 9 Uhr. Moin, ich bin Marc und wir sagen herzlichen Glückwunsch. Udo Lindenberg, heute 80 geworden. Ey, 80. Andere denken da über Ruhestand nach. Und Udo eher so über den nächsten Hut, die nächste Sonnenbrille und auch den nächsten Eierlikör im Sonderzug. Schöne Grüße aus Bremen rüber nach Hamburg. Und ich bitte gleich Ray Dalton mit Blood Running und jetzt Taylor Swift mit Opalite. Good morning.

0: 9:06 Energy Bremen ist hier und ich sag nur Bangaranga. Mit dem Hit hat Bulgarien gestern den Eurovision Song Contest gewonnen. 516 Punkte für Deutschland, lief's dagegen nicht so doll, muss man sagen. Sarah Engels bekommt von den Jurys gerade mal 12 Punkte und vom Publikum keinen einzigen. Endstation mit Platz 23. Und was sagt sie dazu?
1: Ich möchte nicht, dass Deutschland traurig ist, weil ich habe in den letzten 2-3 Tagen so viele positive Nachrichten bekommen. Unabhängig von mir als Künstlerin würde ich mir einfach wünschen, dass wir uns das beibehalten und zwar mit nach Deutschland nehmen. Die Leichtigkeit, diese Angstfreiheit, die ich hatte.
0: Ja, und Bangaranga singen wir jetzt nicht, sondern Stay Leonie mit Colin Scott jetzt bei Energy Bremen. Ich bin Marc, hi.

bringt einfach jeden zum Dancen. Seeds mit Ding. 26 Wochen damals in den deutschen Charts gewesen und immer noch ein totaler Hitbanger. 2006 war das, jetzt kommen wir ins Jahr 2026 mit einem Hit, der ursprünglich auch gar nicht so aktuell ist, sondern schon ein paar Jahre her. Allerdings jetzt erst viral gegangen. Bei TikTok hast du wahrscheinlich mitbekommen, war ja fast in jeder Story zu hören. Kato und John jetzt mit Turn the Lights auf deine Party am Sonntagmorgen. Ich bin Marc, hi.

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1: Guten Morgen, kurz vor halb zehn haben wir.
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1: Viele Wolken, ab und zu aber auch ein bisschen Sonne jetzt am Morgen. Und das bei aktuellen Temperaturen von 11 Grad in Oberneuland und 9 Grad in Soheide bei dir an der Küste. Regen übrigens erst heute Abend in Sicht bei maximalen 15 Grad. Energy Bremen Wetter Trend, morgen Sonne und Wolken, allerdings nachmittags auch Gewitter. Höchstens 15 Grad.
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1: Guten Morgen, auf den Straßen ist Nixinoxi los. Ein Blitzer haben wir aus Bremen, Platz der Deutschen Einheit. Ich wünsche dir mal so einen richtig nicen Sonntag jetzt mit Miles Smith bei Energy Bremen mit Stay. Ich bin Marc, ich bleib hier stayin für dich.
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kurz nach 9:30. Energy Bremen ist hier, macht dir einen schönen Sonntag. Heute Abend wird es wieder ganz schön laut auf dem Eis, denn Deutschland spielt bei der Eishockey-WM gegen Lettland. 20.20 Uhr und da läuft es hoffentlich besser als beim Eurovision Song Contest gestern Abend oder als beim Eishockeyspiel Freitag. Heute müssen wir da reinhauen und Punkte klar machen. Und es sind ja auch ein paar spannende Gesichter aus Bremerhaven mit dabei. Also Leon Hungerecker, Nico Krämer zum Beispiel oder Coach Alexander Sulzer. Gleich mehrere Fishtown-Pinguin-Gesichter. Also bei der WM. Wir drücken die Daumen, Deutschland gegen Lettland heute 20.20 Uhr, da darf das Sofa auch gerne zur Fankurve werden, finde ich. Sumra bringt uns jetzt in diesen Sonntagmorgen mit Homewrecker, der perfekte Mix zum Start in den Tag. Ich bin Marc, hi.

Ihren 4 Minutes. Wobei, man muss natürlich da ganz ehrlich sein, es sind 4 Minuten und 2 Sekunden. Da muss man ganz genau sein. Ne? 9:42 Uhr, du hörst Energy Bremen und jetzt wird's wild. Ein bisschen niederländisch, ne? Der Song war viral, bevor irgendjemand wusste, wer ihn gemacht hat. Über 10.000 Instagram-Reels, ganz viele TikToks und auch die größten DJs der Welt haben den Track gespielt. Und wer hat's gemacht? Gordo, Spanier und Rinja Sonneveld, Niederländer. Loco, Loco, jetzt bei Energy Bremen zum Mitdancen in den Sonntag. Ich bin Marc Hai.

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2: Wozu ist der Sonntag da? Ja, zum Runterkommen und zum Chillen, Entspannen. Wo geht das am besten? Klar, im Haus am See.
3: Und am Ende der Straße steht ein Haus am See.
2: Wenn du kein Haus am See hast, dann kriegst du zumindest den Song gleich. Peter Fox, dazu Oliver Heldens gleich mit Lady Hear Me Tonight. Den gibt's direkt nach den News. Bleib dran, ich bin Marc.
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5: 5:10. Ich bin Gisa Weber, schönen guten Tag. In der neuen UNICEF-Kinderwohlstudie landet Deutschland erneut nur im unteren Mittelfeld. Vergleichsweise viele Kinder leben demnach in Armut. Auch im Bereich Bildung läuft es nicht gut. Auf den vorderen Plätzen liegen Dänemark, die Niederlande und Frankreich. Bulgarien hat den 70. Eurovision Song Contest in Wien gewonnen. Sängerin Dara holte den ersten ESC-Sieg für ihr Land überhaupt. Platz 2 ging an Israel. Rumänien landete auf Rang 3. Deutschland wurde mit Sarah Engels Drittletzter vor Österreich und Großbritannien. Die Weltgesundheitsorganisation schlägt Ebola-Alarm. Im Kongo und in Uganda ist eine seltene Variante der Krankheit ausgebrochen. Über 80 Menschen sind daran schon gestorben. Die Hilfsorganisation Ärzte ohne Grenzen bezeichnet die schnelle Ausbreitung als äußerst besorgniserregend. Spezielle Führungen, freier Eintritt, ein Blick hinter die Kulissen. Auch hier bei uns gibt es beim diesjährigen Internationalen Museumstag wieder viel zu erleben. Heute laden einige Häuser zum Entdecken ein. Etwa das Bremer Overbeck-Museum oder auch das Schlossmuseum Jever und die Kunsthalle Wilhelmshaven. Den Internationalen Museumstag gibt es seit 1977.
2: Und jetzt haben wir kurz vor 10 Uhr.
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2: Mal Sonne, mal Wolken, aber immerhin trocken. Das ist der Vormittag. Regen erst am Abend in Sicht, zeigt unser Regenradar. Heute maximal 15 Grad. Wir gucken mal auf die aktuellen Temperaturen. Da sehen wir, Kirch hatten gerade 11 Grad und 10 Grad. Messen wir in Wedewaden bei dir an der Küste. Energy Bremen Wetter Trend. Morgen dann wieder Sonne-Wolken-Mix, aber auch am Nachmittag Gewitter mit dabei. Dann wieder höchstens 15 Grad.
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2: Hey, hallo, auf den Straßen ist nichts los, keine Staus, keine Blitzer.
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2: Moin, gleich 10 Uhr. Ich bin Marc. Falls du Bock hast auf einen frischen Kaffee und vielleicht noch Lust auf ein gutes Buch dazu, dann gibt's heute ein spannendes Event im Lager im Viertel. Da treffen nämlich beim Buchclub Entcapping gute Bohnen auf gute Geschichten. Kannst erst Kaffee testen, dann einfach über Bücher quatschen. Ich wünsche dir einen richtig schönen Sonntag, gleich mit Peter Fox und dem Haus am See. Jetzt Oliver Heldens mit Lady Hear Me Tonight.

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1: 2008 hat Peter Fox das Haus am See rausgehauen. Immer noch ein totaler Hitbanger.
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1: 10.07 Uhr, Bibi Rexha kommt mit New Religion. Und das Wetter wird super. Also heute noch nicht, aber bald. An Pfingsten dreht das Wetter bei uns in Bremen und Umzug komplett auf. Ne? Ab Dienstag überall in Deutschland über 20 Grad. Aber am Wochenende sogar bis zu 26 Grad. Pfingstsonntag könnten es sogar 30 Grad werden. Bitte jetzt schon mal die Liegen reservieren am Strand.

Cat Buds um 10.13 Uhr bei Energy Bremen und von Cats geht's rüber zu Dracula. Dracula heißt der neue Hit von Kevin Parker und ich muss warnen, Achtung, Achtung, Achtung, denn jetzt folgt ein absoluter Banger. Aufgenommen in seinem Studio direkt an der Küste von Westaustralien, inspiriert von den wilden Rave-Nächten im Outback. Und das Musikvideo wurde ebenfalls im australischen Outback gedreht, also mondbeleuchtete Partys, portable Dancefloors mitten in der Wildnis. Also Dracula würde sich jedenfalls wohlfühlen, ne? Tame Impala, jetzt bei Energy Bremen. Ich bin Marc, hi.

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3: Es ist kurz vor 10:30.
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3: Ja, jetzt am Vormittag Sonne und Wolken im Mix. Immerhin bleibt's trocken, zumindest bis zum Abend. Ist dann Regen möglich, zeigt unser Radar. Maximal sind heute 15 Grad drin. Wir gucken mal auf die aktuellen Temperaturen. In großen Kneten im Landkreis Oldenburg 11 Grad und in Speckenbüttel bei dir an der Küste sind es gerade 12 Grad. Der Energy Bremen Wettertrend. Morgen dann Sonne, Wolken, Mix. Nachmittags Gewitter und Regen bis zu 15 Grad.
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3: Drei Meldungen im Moment. Die A27 Bremen Richtung Bremerhaven zwischen Dreieck Bremen Industriehäfen und Bremen Nord in beiden Richtungen. Achtung, da sind Menschen auf der Fahrbahn. A27 Bremerhaven Richtung Bremen zwischen Geestemünde und Bremerhaven-Wulsdorf. 2 Kilometer Stau. Und A27 Bremerhaven Richtung Bremen zwischen Bremen Nord und Bremen Industriehäfen. Achtung, Stop-and-Go-Verkehr. Ich wünsche dir einen schönen Sonntag, jetzt wird Kamerad. Ich bin Marc, hi.
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Die Dreier-Kombi, Topic, Fireball DML und Nico Santos mit Buddy um 10.36 Uhr. Energy Bremen ist hier, jetzt gibt's frischen Stoff für deinen Sonntag. Ein Song, der 5 Jahre im Archiv lag, geleakt wurde und dann viral gegangen ist. Und jetzt offiziell draußen, Dominik Falk mit Wild Keys bei Energy Bremen. Schönen Sonntag, ich bin Marc, hi.

0: Radar mit Alvaro Soler bei Energy Bremen. 10.42 Uhr, gleich Marshmallow und Injury mit Kissing My Friends. Bist du ready für Urlaub vor der eigenen Haustür?
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0: Ja, nächstes Wochenende wird wieder ein langes Wochenende. Weil Montag ist ja frei. Und das Wetter, das wird richtig heftig. Bis zu 30 Grad könnten drin sein bei uns in Bremen und umzu. Zum Glück müssen wir für Urlaub gar nicht so weit weg. Wir haben diese Woche zum Beispiel den Campingplatz Weserhenne besucht. Da arbeitet Platzwart Mirko.
2: Das hier ist nicht nur unser Rückzugsort, sondern das ist unser Leben, was wir hier führen und das eben halt auch mit der gesamten Familie. Und bin fast 360 Tage hier draußen. Ich arbeite fast 6,5 Monate die Saison komplett durch. Ich kann nicht still im Garten sitzen. Das funktioniert einfach nicht.
0: Und ich könnte mir vorstellen, dass ihr nächstes Wochenende richtig viel Besuch bekommt bei dem Wetter.
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2: Vielleicht bist du gleich unterwegs, vielleicht beim Internationalen Tag des Museums. Sind ja einige offen und Eintritt frei. Dann wünsche ich dir ganz viel Spaß und hab für ganz entspannte Musik für die Fahrt dahin. Ed Sheeran mit Sapphire. Vorher noch Kygo und Khalid mit Save My Love. Noch nach den News. Also bleib einfach dran. Ich bin Marc. Hi.
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4: 5:11. Ich bin Gisa Weber. Schönen guten Tag. Deutschland schneidet in einer internationalen Kinderwohlstudie nicht so gut ab. Von 37 überprüften eher wohlhabenden Ländern landet Deutschland auf Platz 25. Unter anderem leben demnach vergleichsweise viele Kinder in Armut. Auch im Bereich Bildung liegt Deutschland auf den hinteren Plätzen. Fast 9 Millionen Menschen in Deutschland haben gestern den ESC gesehen. Etwas weniger als im vergangenen Jahr. Überraschende Gewinnerin wurde die Sängerin Dara aus Bulgarien. Der deutsche Beitrag von Sarah Engels landete weit hinten auf Platz 23. In Italien ist ein Auto in eine Menschenmenge gerast. Bei dem Vorfall in der norditalienischen Stadt Modena wurden 8 Menschen verletzt, 4 von ihnen schwer. Unter ihnen ist auch eine Deutsche. Der 30-jährige Fahrer versuchte zu flüchten, wurde aber von Passanten überwältigt und festgenommen. Am letzten Spieltag der zweiten Fußball-Bundesliga kann heute noch eine Menge passieren. Oben kämpfen die punktgleichen Teams aus Elversberg, Hannover und Paderborn darum, wer mit Schalke direkt aufsteigt. Unten geht es für die Plätze 12 bis 17 noch darum, wer gemeinsam mit Münster in die dritte Liga absteigt.
2: Jetzt ist es kurz vor 11 Uhr.
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2: Am Vormittag immer wieder Sonne und Wolken, im Mix aber meistens noch Trockenregen. Erst am Abend zeigt unser Regenradar. Und das heute bei maximalen 15 Grad in der Spitze. Gucken wir mal auf die aktuellen Temperaturen. In der Überseestadt in Bremen gerade 11 Grad. Und in Suheide bei dir an der Küste 12 Grad. Energy Bremen Wetter Trend. Morgen ähnlich 15 Grad maximal, Sonne, Wolken, aber auch Gewitter mit Regenschauern mit dabei.
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2: Jetzt mit 3 Meldungen und einem Blitzer. Die A27 Bremen Richtung Bremerhaven zwischen Industriehäfen und Bremen Nord. In beiden Richtungen Achtung, da sind Menschen auf der Fahrbahn, also aufpassen. Dann A27 Bremerhaven Richtung Bremen zwischen Bremerhaven-Geestemünde und Bremerhaven-Wulsdorf. 2 Kilometer Stau gerade. Und dann haben wir noch die A27 Bremerhaven Richtung Bremen zwischen Bremen Nord und Dreieck Bremen Industriehäfen. Achtung, Stop-and-Go-Verkehr. Und dann haben wir noch den Blitzer aus Imstick. Ahlhorner Straße ist das.
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2: Gleich 11 Uhr, moin, ich bin Marc. Und falls du traurig bist, dass ja schon Sonntag ist und das Wochenende bald vorbei. Also erstens, wir haben noch den ganzen Sonntag zum Chillen vor uns. Ja? Und zweitens, das nächste Wochenende wird schon wieder ein langes Wochenende. Juhu! Und wir genießen jetzt erstmal diesen Sonntag. Gleich mit Ed Sheeran und Sapphire. Jetzt kommt Kygo mit Khalid. Hier kommt Save My Love.

Bad vom Schleck. Da kannst du nichts falsch machen. Geht immer. Ed Sheeran Sapphire gerade bei Energy Bremen um 11.07 Uhr. Und jetzt klingt es bei uns nach Sommer. Und dafür sorgen drei Jungs aus Norwegen, die in der Schule schon angefangen haben, gemeinsam Musik zu machen. Ihr Track Magnetic hatte auf TikTok an einem Tag 1 Million Views und über 15 Millionen, bevor der Song überhaupt offiziell draußen war. Jetzt ist er das. The Bowser jetzt bei uns. Ich bin Marc Hai.

0: Viertel nach elf. Gleich gucken wir doch mal, falls du nicht den ganzen Tag zu Hause auf dem Sofa rumchillen willst, was denn so geht.
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0: Ja, einiges los heute wieder in Bremen und um zu, falls du schon immer mal töpfern wolltest, ne? Bei Schutt und Asche Keramik startet um 17 Uhr ein Schnupperkurs an der Drehscheibe. Und heute ist ja auch der internationale Museumstag. Im Oberbeck-Museum in Bremen kannst du passend zur aktuellen Ausstellung selbst Pflanzendruck ausprobieren. Im Deutschen Schifffahrtmuseum Bremerhaven gibt es eine Führung durch den Museumshafen und im Historischen Museum Bremerhaven gibt es eine Führung durch die Stadtgeschichte. Und noch vieles mehr. Ich wünsche viel Spaß.
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2: Es ist kurz vor 11:30.
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2: Immer mal Sonne, aber auch Wolken mit dabei. Jetzt am Vormittag, am Nachmittag immerhin trocken, aber meist grau. Regen erst am Abend, zeigt unser Radar. Maximal sind heute 15 Grad drin. Wir messen im Moment 13 Grad im Landkreis Oldenburg, in Gandakesee und in Gistendorf bei dir an der Küste 12 Grad. Energy Bremen Wettertrend. Morgen ja, Sonne, Wolkenmix, aber auch Gewitter mit Regenschauern bei bis zu 15 Grad.
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2: Jetzt mit einer Meldung, 4 Staus und einem Blitzer, also ganz schön was los. Rückreise an dem verlängerten Wochenende. A27 Bremerhaven Richtung Bremen, das ist erstmal die Warnmeldung zwischen Bremen Industriehäfen und Bremen Überseestadt. Achtung, steht ein kaputtes Auto. Jetzt kommen wir zu Staus und stockendem Verkehr. A1 Bremen Richtung Osnabrück zwischen Uphusen, Bremen-Mahndorf und Asten. 5 Kilometer Stop and Go. A1 Osnabrück Richtung Bremen zwischen Dreieck Stur und Bremen-Asten. 4 Kilometer Stop and Go. A27 Cuxhaven Richtung Bremen zwischen Bremerhaven Überseehäfen und Bremerhaven Wulsdorf 4 Kilometer Stau. Und A29 noch Wilhelmshaven Richtung Oldenburg zwischen Sande und Varel-Bockhorn 3 Kilometer Stop and Go. Und geblitzt wird in Imstick, Alhorner Straße ist das. Ich wünsche dir jetzt einen richtig nicen Sonntag mit Think About Us, Sunny Fodera. Ich bin Marc, hi.
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11.36 Uhr, Energy Bremen ist hier und heute Morgen sagen wir Bangaranga. Sängerin Dara hat mit genau diesem Hit hier gestern den Sieg beim Eurovision Song Contest geholt mit 516 Punkten. Auf Platz 2 war Israel. Und auf der 3 hat es Rumänien geschafft. Für uns lief es nicht ganz so gut, muss man sagen. Sarah Engels ja abgeliefert, aber nur Platz 23 von 25. Noch bitterer lief es nur für Großbritannien. Ein einziger Punkt. Ja, da war es ja für uns richtig gut, oder? Hier ist Leonie, jetzt mit Don't Rory bei Energy Bremen.

Na, das ist eine Mega-Kombi. Calvin Harris und Rihanna, This Is What You Came For bei Energy Bremen. Um gleich 11:45. Und jetzt kommt die Stimme. Teddy Swims, meine ich. Sein Hit Lose Control war damals der erste in der Geschichte der Billboard 100, der 100 Wochen in den Charts war. 100 Wochen. Krass. Und jetzt endlich gibt's einen neuen Song von ihm. Mr. Know-It-All. Hier kommt Mr. Wunderstimme. Ich bin Mark. Hi.

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2: Wenn du jetzt schon im Mittags-Sonntagstief steckst, ja, dann werden wir gleich so richtig gemeinsam wach mit Jay-Z und Linkin Park. Now what the hell are you waiting? Vorher noch, direkt nach den News, Miles Smith und Neil Horan mit Drive Safe. Das ist dein Wochenende mit Energy Bremen. Bleib dran.
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3: 11:55. Ich bin Gisa Weber. Schönen guten Tag. In der neuen UNICEF-Kinderwohlstudie landet Deutschland erneut nur im unteren Mittelfeld. Vergleichsweise viele Kinder leben demnach in Armut. Auch im Bereich Bildung läuft es nicht gut. Auf den vorderen Plätzen liegen Dänemark, die Niederlande und Frankreich. Fast 9 Millionen Menschen in Deutschland haben gestern den ESC gesehen. Etwas weniger als im vergangenen Jahr. Überraschende Gewinnerin wurde die Sängerin Dara aus Bulgarien. Der deutsche Beitrag von Sarah Engels landete weit hinten auf Platz 23. Die dänischen Behörden warnen davor, sich dem toten Buckelwal vor der Insel Anholt zu nähern. Der Kadaver könnte explodieren. Außerdem könnte das Tier Krankheiten übertragen. Mittlerweile steht zweifelsfrei fest, dass es sich um den mehrfach in der Ostsee gestrandeten Buckelwal handelt. Am letzten Spieltag der zweiten Fußball-Bundesliga kann heute noch eine Menge passieren. Oben kämpfen die punktgleichen Teams aus Elversberg, Hannover und Paderborn darum, wer mit Schalke direkt aufsteigt. Unten geht es für die Plätze 12 bis 17 noch darum, wer gemeinsam mit Münster in die dritte Liga absteigt.
2: Und jetzt haben wir kurz vor 12 Uhr.
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2: Immer wieder Sonne und Wolken im Mix. Es bleibt aber bis heute Abend trocken, zeigt unser Regenradar. Es dann wird's nass. Bis zu 15 Grad sind heute maximal drin. Und wir gucken mal auf die aktuellen. Da haben wir in der Übersichtsstadt in Bremen schon 13 Grad gemessen und in Bremerhaven Mitte 12 Grad. Energy Bremen Wettertrends. Morgen auch wieder Sonne und Wolken, aber gegen Mittag auch Gewitter mit Regenschauern. 15 Grad.
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2: Jetzt mit einer Warnung mit 4 Staus und einem Blitzer, also ganz schön was los. Der Rückreiseverkehr, für viele ein verlängertes Wochenende ja gewesen. Erstmal die Warnung, A27 Bremerhaven Richtung Bremen zwischen Bremen Industriehäfen und Übersichtsstadt. Achtung, kaputtes Auto. A1 Bremen Richtung Osnabrück zwischen Opusen, Bremen-Mahndorf und Asten. 5 Kilometer stockender Verkehr. A1 Osnabrück Richtung Bremen zwischen Dreieck Stur und Bremen-Asten. 4 Kilometer Stop and Go. A27 Cuxhaven Richtung Bremen zwischen Bremerhaven-Überseehäfen und Bremerhaven-Wohlsdorf. Da gerade 4 Kilometer Stau. Und die 29 noch Wilhelmshaven Richtung Oldenburg zwischen Sande und Varel-Bockhorn. 3 Kilometer Stop and Go. Und dann machen wir noch einen Blitzer hinten dran. Emsdick, Aalhorner Straße. So reicht für heute.

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3: Viele Wolken sind gerade am Himmel und zwischendurch kann es auch mal ein bisschen regnen. Am Nachmittag bleibt es auch eher grau, nur selten kommt die Sonne durch. Maximal um die 14 Grad gibt es in Bremerhaven. Und morgen sieht es ähnlich aus. Weiter viele Wolken, immer wieder Regen und die Höchstwerte sind dabei 14 bis 17 Grad.
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3: Zurzeit gibt es keine Staus, Sperrungen oder ähnliches. Die Straßen sind frei.

0: vor 1. Ich bin Gisa Weber, schönen guten Tag. Deutschland schneidet in einer internationalen Kinderwohlstudie nicht so gut ab. Von 37 überprüften eher wohlhabenden Ländern landet Deutschland auf Platz 25. Unter anderem leben demnach vergleichsweise viele Kinder in Armut. Auch im Bereich Bildung liegt Deutschland auf den hinteren Plätzen. Fast 9 Millionen Menschen in Deutschland haben gestern den ESC gesehen. Etwas weniger als im vergangenen Jahr. Überraschende Gewinnerin wurde die Sängerin Dara aus Bulgarien. Der deutsche Beitrag von Sarah Engels landete weit hinten auf Platz 23. Spezielle Führungen, freier Eintritt, ein Blick hinter die Kulissen. Auch hier bei uns gibt es beim diesjährigen Internationalen Museumstag wieder viel zu erleben. Heute laden einige Häuser zum Entdecken ein. Etwa das Bremer Overbeck-Museum oder auch das Schlossmuseum Jever und die Kunsthalle Wilhelmshaven. Den Internationalen Museumstag gibt es seit 1977. Am letzten Spieltag der zweiten Fußball-Bundesliga kann heute noch eine Menge passieren. Oben kämpfen die punktgleichen Teams aus Elversberg, Hannover und Paderborn darum, wer mit Schalke direkt aufsteigt. Unten geht es für die Plätze 12 bis 17 noch darum, wer gemeinsam mit Münster in die dritte Liga absteigt.
1: Energy Bremen Wetter. Viele Wolken sind gerade am Himmel und zwischendurch kann es auch mal ein bisschen regnen. Am Nachmittag bleibt es auch eher grau, nur selten kommt die Sonne durch. Maximal um die 14 Grad gibt es in Bremerhaven. Und morgen sieht es ähnlich aus. Weiter viele Wolken, immer wieder Regen und die Höchstwerte sind dabei 14 bis 17 Grad.
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1: Im Kreis Oldenburg, Achtung auf der Straße im Dorf. Zwischen Döhlen und Hundlosen sind in beiden Richtungen mehrere Pferde auf der Straße. In Wilhelmshaven auf dem Friesendamm, hier ist die Madebrücke in beiden Richtungen gesperrt.

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1: Viele Wolken sind gerade am Himmel und zwischendurch kann es auch mal ein bisschen regnen. Am Nachmittag bleibt es auch eher grau, nur selten kommt die Sonne durch. Maximal um die 14 Grad gibt es in Bremerhaven. Und morgen sieht es ähnlich aus. Weiter viele Wolken, immer wieder Regen und die Höchstwerte sind dabei 14 bis 17 Grad.
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1: Auf der A27 Cuxhaven Richtung Bremerhaven. Zwischen Neuenwalde und Debstedt liegen Gegenstände auf der Straße. Und in Wilhelmshaven auf dem Friesendamm. Hier ist die Madebrücke in beiden Richtungen gesperrt.
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0: 5 vor 2. Ich bin Uwe Schimonek, schönen guten Tag. In der neuen UNICEF-Kinderwohlstudie landet Deutschland erneut nur im unteren Mittelfeld. Vergleichsweise viele Kinder leben demnach in Armut, auch im Bereich Bildung läuft es nicht gut. Auf den vorderen Plätzen liegen Dänemark, die Niederlande und Frankreich. Fast 9 Millionen Menschen in Deutschland haben gestern den ESC gesehen, etwas weniger als im vergangenen Jahr. Überraschende Gewinnerin wurde die Sängerin Dara aus Bulgarien. Der deutsche Beitrag von Sarah Engels landete weit hinten auf Platz 23. Die dänischen Behörden warnen davor, sich dem toten Buckelwal vor der Insel Anholt zu nähern. Der Kadaver könnte explodieren, außerdem könnte das Tier Krankheiten übertragen. Mittlerweile steht zweifelsfrei fest, dass es sich um den mehrfach in der Ostsee gestrandeten Buckelwal handelt. Spezielle Führungen, freier Eintritt, ein Blick hinter die Kulissen. Auch hier bei uns gibt's heute beim diesjährigen Internationalen Museumstag wieder viel zu erleben. Einige Häuser laden zum Entdecken ein, etwa das Bremer Overbeck-Museum oder auch das Schlossmuseum Jever und die Kunsthalle Wilhelmshaven. Den Internationalen Museumstag gibt es seit 1977.
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2: Viele Wolken sind gerade am Himmel und zwischendurch kann es auch mal ein bisschen regnen. Am Nachmittag bleibt es auch eher grau, nur selten kommt die Sonne durch. Maximal um die 14 Grad gibt es in Bremerhaven. Und morgen sieht es ähnlich aus. Weiter viele Wolken, immer wieder Regen und die Höchstwerte sind dabei 14 bis 17 Grad.
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2: Zurzeit gibt es keine Staus, Sperrungen oder ähnliches. Die Straßen sind frei.
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2: Viele Wolken sind gerade am Himmel und zwischendurch kann es auch mal ein bisschen regnen. Am Nachmittag bleibt es auch eher grau, nur selten kommt die Sonne durch. Maximal um die 14 Grad gibt es in Bremerhaven. Und morgen sieht es ähnlich aus. Weiter viele Wolken, immer wieder Regen und die Höchstwerte sind dabei 14 bis 17 Grad.
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2: Zurzeit gibt es keine Staus, Sperrungen oder ähnliches. Die Straßen sind frei.
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0: vor drei. Ich bin Uwe Schimonek, schönen guten Tag. Deutschland schneidet in einer internationalen Kinderwohlstudie nicht so gut ab. Von 37 überprüften, eher wohlhabenden Ländern landet Deutschland auf Platz 25. Unter anderem leben demnach vergleichsweise viele Kinder in Armut. Auch im Bereich Bildung liegt Deutschland auf den hinteren Plätzen. Der Katholikentag in Würzburg ist mit einem Friedensappell zu Ende gegangen. Der Vorsitzende der Bischofskonferenz Wilmer sagte, eine Kirche, die hinausgeht, die Brandherde löschen will, wird vielleicht müde, vielleicht angegriffen, vielleicht missverstanden, aber sie wird leuchten. Über 70.000 Menschen waren bei dem Treffen dabei. Die Weltgesundheitsorganisation schlägt Ebola-Alarm. Im Kongo und in Uganda ist eine seltene Variante der Krankheit ausgebrochen. Über 80 Menschen sind daran schon gestorben. Die Hilfsorganisation Ärzte ohne Grenzen bezeichnet die schnelle Ausbreitung als äußerst besorgniserregend. Autofahrer müssen sich ab morgen auf Verkehrseinschränkungen in Bremen-Hemelingen einstellen. Die Straße hinter dem Rennplatz ist die ganze Woche bis Sonntagnachmittag komplett dicht. Hier wird die Fahrbahn saniert. Eine Umleitung ist ausgeschildert.
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2: Viele Wolken sind gerade am Himmel und zwischendurch kann es auch mal ein bisschen regnen. Am Nachmittag bleibt es auch eher grau, nur selten kommt die Sonne durch. Maximal um die 14 Grad gibt es in Bremerhaven. Und morgen sieht es ähnlich aus. Weiter viele Wolken, immer wieder Regen und die Höchstwerte sind dabei 14 bis 17 Grad.
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2: Zurzeit gibt es keine Staus, Sperrungen oder ähnliches. Die Straßen sind frei.

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2: Mal mehr, mal weniger Wolken sind gerade am Himmel. Ab und zu kommt auch leichter Regen runter. Dazu liegen wir aktuell bei rund 15 Grad in Bremen und viel mehr passiert bis zum Abend auch nicht. Morgen bleibt es dann meist grau und es regnet immer mal wieder. Die Höchstwerte liegen bei 14 bis 17 Grad dann.
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2: Zurzeit gibt's keine Staus, Sperrungen oder ähnliches. Die Straßen sind frei.
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0: 5 vor 4. Ich bin Uwe Schimonek, schönen guten Tag. In der neuen UNICEF-Kinderwohlstudie landet Deutschland erneut nur im unteren Mittelfeld. Vergleichsweise viele Kinder leben demnach in Armut, auch im Bereich Bildung läuft es nicht gut. Auf den vorderen Plätzen liegen Dänemark, die Niederlande und Frankreich. In Pforzheim ist heute eine sogenannte Luftmine entschärft worden. Laut Feuerwehr gab es keine Zwischenfälle, alles lief nach Plan. Fast 30.000 Menschen mussten vorübergehend aus ihren Wohnungen raus. Der Blindgänger aus dem Zweiten Weltkrieg wog 1,8 Tonnen, er war bei Bauarbeiten entdeckt worden. Justizministerin Hubich will in bestimmten Fällen das Trennungsjahr bei Scheidungen abschaffen. Bei häuslicher Gewalt etwa soll es wegfallen, sagte die SPD-Politikerin der katholischen Nachrichtenagentur. Außerdem sollen Frauen entscheiden dürfen, welches Familiengericht verhandelt, um ihren neuen Wohnort besser geheim halten zu können. Nach einem Angriff auf Einsatzkräfte in Osterholz sucht die Polizei Zeugen. In der Nacht hatte eine Gruppe von rund 60 jungen Leuten vor einem Kiosk herumgelärmt und kleine Feuer entzündet. Als die Beamten kamen, flogen Pyrotechnik und Getränkedosen aus der Gruppe. Eine Polizistin wurde am Kopf getroffen und leicht verletzt.
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2: Mal mehr, mal weniger Wolken sind gerade am Himmel. Ab und zu kommt auch leichter Regen runter. Dazu liegen wir aktuell bei rund 15 Grad in Bremen und viel mehr passiert bis zum Abend auch nicht. Morgen bleibt es dann meist grau und es regnet immer mal wieder. Die Höchstwerte liegen bei 14 bis 17 Grad dann.
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2: Zurzeit gibt's keine Staus, Sperrungen oder ähnliches. Die Straßen sind frei.
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2: Mal mehr, mal weniger Wolken sind gerade am Himmel. Ab und zu kommt auch leichter Regen runter. Dazu liegen wir aktuell bei rund 15 Grad in Bremen und viel mehr passiert bis zum Abend auch nicht. Morgen bleibt es dann meist grau und es regnet immer mal wieder. Die Höchstwerte liegen bei 14 bis 17 Grad dann.
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2: Zurzeit gibt es keine Staus, Sperrungen oder ähnliches. Die Straßen sind frei.
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0: vor fünf. Ich bin Uwe Schimonek, schönen guten Tag. Deutschland schneidet in einer internationalen Kinderwohlstudie nicht so gut ab. Von 37 überprüften, eher wohlhabenden Ländern landet Deutschland auf Platz 25. Unter anderem leben demnach vergleichsweise viele Kinder in Armut. Auch im Bereich Bildung liegt Deutschland auf den hinteren Plätzen. Der Katholikentag in Würzburg ist mit einem Friedensappell zu Ende gegangen. Der Vorsitzende der Bischofskonferenz Wilmer sagte, eine Kirche, die hinausgeht, die Brandherde löschen will, wird vielleicht müde, vielleicht angegriffen, vielleicht missverstanden, aber sie wird leuchten. Über 70.000 Menschen waren bei dem Treffen dabei. Die dänischen Behörden warnen davor, sich dem toten Buckelwal vor der Insel Anholt zu nähern. Der Kadaver könnte explodieren, außerdem könnte das Tier Krankheiten übertragen. Mittlerweile steht zweifelsfrei fest, dass es sich um den mehrfach in der Ostsee gestrandeten Buckelwal handelt. Autofahrer müssen sich ab morgen auf Verkehrseinschränkungen in Bremen-Hemelingen einstellen. Die Straße hinter dem Rennplatz ist die ganze Woche bis Sonntagnachmittag komplett dicht. Hier wird die Fahrbahn saniert. Eine Umleitung ist ausgeschildert.
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2: Mal mehr, mal weniger Wolken sind gerade am Himmel. Ab und zu kommt auch leichter Regen runter. Dazu liegen wir aktuell bei rund 15 Grad in Bremen und viel mehr passiert bis zum Abend auch nicht. Morgen bleibt es dann meist grau und es regnet immer mal wieder. Die Höchstwerte liegen bei 14 bis 17 Grad dann.
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2: Zurzeit gibt's keine Staus, Sperrungen oder ähnliches. Die Straßen sind frei. 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
1: Mal mehr, mal weniger Wolken sind gerade am Himmel. Ab und zu kommt auch leichter Regen runter. Dazu liegen wir aktuell bei rund 15 Grad in Bremen und viel mehr passiert bis zum Abend auch nicht. Morgen bleibt es dann meist grau und es regnet immer mal wieder. Die Höchstwerte liegen bei 14 bis 17 Grad dann.
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1: Zurzeit gibt es keine Staus, Sperrungen oder ähnliches. Die Straßen sind frei.
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0: 5 vor 6. Ich bin Uwe Schimonek. Schönen guten Abend. In der neuen UNICEF-Kinderwohlstudie landet Deutschland erneut nur im unteren Mittelfeld. Vergleichsweise viele Kinder leben demnach in Armut. Auch im Bereich Bildung läuft es nicht gut. Auf den vorderen Plätzen liegen Dänemark, die Niederlande und Frankreich. Justizministerin Hubich will in bestimmten Fällen das Trennungsjahr bei Scheidungen abschaffen. Bei häuslicher Gewalt etwa soll es wegfallen, sagte die SPD-Politikerin der katholischen Nachrichtenagentur. Außerdem sollen Frauen entscheiden dürfen, welches Familiengericht verhandelt, um ihren neuen Wohnort besser geheim halten zu können. Nach einem Angriff auf Einsatzkräfte in Osterholz sucht die Polizei Zeugen. In der Nacht hatte eine Gruppe von rund 60 jungen Leuten vor einem Kiosk herumgelärmt und kleine Feuer entzündet. Als die Beamten kamen, flogen Pyrotechnik und Getränkedosen aus der Gruppe. Eine Polizistin wurde am Kopf getroffen und leicht verletzt. Im Saarland wird bald wieder Bundesliga gespielt. Elversberg steigt nach einem 3:0 gegen Münster zusammen mit Schalke direkt aus der zweiten Liga auf. Hannover spielt gegen Wolfsburg Relegation. Runter in die dritte geht's dagegen für Düsseldorf. Fürth muss in die Entscheidungsspiele gegen Essen.
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2: Wolkig bis bedeckt geht's durch den Abend und ab und zu kommt auch mal Regen runter. In der Nacht dann kühlt's ab auf 6 Grad in Brake. Und morgen bleibt's meist grau und immer wieder wird's auch nass. Die Höchstwerte liegen dann bei 14 bis 17 Grad.
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2: Zurzeit gibt's keine Staus, Sperrungen oder ähnliches. Die Straßen sind frei.
3: Hoch die Hände, Wochenende mit Energy, immer die besten neuen Hits. Ich bin Dani und die nächsten 2 Stunden schauen wir uns wieder die Top 30 Songs aller Energy-Stationen in ganz Europa an. Wer ist neu mit dabei? Wer hat sich nach oben gekämpft? Wer ist abgerutscht? All das klären wir jetzt. Kommen wir direkt zu unserem Platz 30. Da kommen wir zu der belgischen Sängerin Angèle. Die war bei einem Justice-Konzert in Brüssel, hat die beiden danach Backstage getroffen und ihnen eine ältere Demo-Aufnahme von sich in die Hand gedrückt. Mit den Worten, macht damit, was ihr wollt. Gesagt, getan. Justice haben daraus dann tatsächlich einen fertigen Song gebaut und der klingt ziemlich cool. Bisschen French Touch, bisschen Elektro und ein bisschen Pop und sogar das Musikvideo dazu passt perfekt. Nachts in Marseille gedreht, teilweise einfach nur mit einem iPhone gefilmt. Also, hier sind Angèle und Justice für euch mit What You Want diese Woche auf Platz 30.

Hoch die Hände, Wochenende mit Energy, immer die besten neuen Hits. Ich bin Dani und Michael Schulte hat einen neuen Song für euch aus seinem neuen Album Beautiful Reasons, welches er im April veröffentlicht hat. Der Titel seines neuen Songs trifft den Nagel eigentlich schon ganz gut auf den Kopf. Love Sick beschreibt genau dieses Gefühl, wenn man jemandem komplett verfallen ist. Herzrasen, Schmetterlinge im Bauch, Nervosität und auch so ein bisschen emotionales Chaos. Kennen wir ja leider alle. Und tatsächlich geht es in dem Song jetzt gar nicht unbedingt um das entspannte, positive Gefühl des Verliebtseins, sondern eher um eine emotionale Abhängigkeit. Hier ist Michael Schulte jetzt also für euch mit Love.

seid an diesem Wochenende. Ich bin Dani hier bei Energy. Immer die besten neuen Hits. Und wir kommen jetzt zu einem Energy-Star, der nicht nur singen, sondern auch schauspielern kann. Dominik Feig könntet ihr unter anderem von seiner Rolle als Elliot in der sehr erfolgreichen HBO-Serie Euphoria kennen. Musikalisch ist er eher so im Indie-Pop, Alternative-Rock unterwegs und wollte früher eigentlich mal Rapper werden. Soweit so gut. Inzwischen arbeitet er auf jeden Fall schon an seinem dritten Studioalbum. Im August startet er seine eigene Headliner-Tour und parallel begleitet er die sehr coole Band Tame Impala als Support-Act. Dann stehen im Sommer noch einige Festivals an, also ich glaube, dem jungen Mann wird in diesem Jahr nicht langweilig. Jetzt ist er hier bei uns, Dominik Feig, diese Woche 6 Plätze nach oben geklettert, auf Platz 26 mit Baby Doll.

Hallo ihr Lieben, ich hoffe euch geht's gut an diesem Wochenende. Ich bin Dani hier bei Energy, immer die besten neuen Hits. Ja, und Serp hat sich spätestens mit Walkie komplett in die internationale Dance-Szene katapultiert. Jetzt ist er zurück mit neuem Sound und dafür hat er sich Rita Ora geschnappt. Die Story hinter If It's Not Love ist eigentlich ziemlich cool. Rita Ora hat Serp einfach auf Instagram angeschrieben, nachdem sie seinen Song Space während einer Italienreise gehört hat. Und aus dieser einen DM wurde dann tatsächlich direkt eine Zusammenarbeit. If It's Not Love heißt die neue Nummer und ist genau die perfekte Mischung.

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2: Schön, dass ihr dabei seid. Ich hoffe, ihr genießt ein entspanntes Wochenende. Ich bin Dani hier bei Energy, immer die besten neuen Hits. Und wir kommen jetzt zu einem Energy-Star, der ist einfach 100% cool. Teddy Swims ist vor kurzem bei dem Country-Festival aufgetreten und hat sich einfach mal, während er auf die Bühne gefahren wurde, tätowieren lassen. Live, kann man mal machen. Also er ist ja eh schon ziemlich angemalt von oben bis unten, aber die Tattoos bedeuten ihm extrem viel. Früher standen die wohl vor allem für emotionale Momente in seinem Leben. Mittlerweile sieht er sie aber auch als Kunstform. Teddy Swims ist auf jeden Fall nicht nur richtig cool, sondern auch mega authentisch und kann on top noch richtig gut singen. Hier ist er für euch diese Woche neu mit dabei auf Platz 23. Viel Spaß mit Teddy Swims und Mr. Know-It-All.

Ein wundervolles Wochenende euch. Wir sind mittendrin in unseren Energy Euro Hot 30. Ich bin Dani. Ja, und vor knapp einer Woche hat Jennifer Lopez zum Muttertag einen richtig süßen Post auf Instagram geteilt. Mit alten Fotos aus ihrer Kindheit und einer emotionalen Nachricht an ihre Mami. Und sie selbst ist auch Mama, hat natürlich auch Geschenke bekommen. Unter anderem einen Kuchen mit der Aufschrift Mom's Slice, also Mamas Stück, inklusive Pfeil auf ein bestimmtes Stück. Also eine ziemlich klare Ansage zu Hause. Wir teilen mit euch jetzt kein Stück Kuchen, sondern lieber ihren aktuellen Song zusammen mit David Guetta. Für den geht's diese Woche 5 Plätze rauf auf Platz 16. Hier sind die beiden mit Save Me Tonight.

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1: Schön, dass ihr dabei seid an diesem Wochenende hier bei Energy. Immer die besten neuen Hits. Und wir kommen jetzt zu einem Energy-Künstler, den spätestens seit seiner Single Stargazing weltweit wahrscheinlich jeder kennt. Miles Smith. Der fiebert schon dem 19. Juni entgegen. Da wird er nämlich endlich sein Debütalbum My Mess, My Heart, My Life veröffentlichen. Und er selbst sagt, dieses Album ist das Ehrlichste, was ich je gemacht habe. Der Titel sagt eigentlich schon alles. Es geht um das Chaos, das Herz und das Leben, das sich darum rankt. Und einen Song daraus hat er uns jetzt vor kurzem präsentiert, um die Wartezeit bis zum Album uns so ein bisschen zu verkürzen. Heißt Hold Me in the Dark und gibt es jetzt.

0: 5:07 Uhr. Ich bin Uwe Schimonek. Schönen guten Abend. Deutschland schneidet in einer internationalen Kinderwohlstudie nicht so gut ab. Von 37 überprüften eher wohlhabenden Ländern landet Deutschland auf Platz 25. Unter anderem leben demnach vergleichsweise viele Kinder in Armut. Auch im Bereich Bildung liegt Deutschland auf den hinteren Plätzen. Justizministerin Hubich will in bestimmten Fällen das Trennungsjahr bei Scheidungen abschaffen. Bei häuslicher Gewalt etwa soll es wegfallen, sagte die SPD-Politikerin der katholischen Nachrichtenagentur. Außerdem sollen Frauen entscheiden dürfen, welches Familiengericht verhandelt, um ihren neuen Wohnort besser geheim halten zu können. Die dänischen Behörden warnen davor, sich dem toten Buckelwal vor der Insel Anholt zu nähern. Der Kadaver könnte explodieren, außerdem könnte das Tier Krankheiten übertragen. Mittlerweile steht zweifelsfrei fest, dass es sich um den mehrfach in der Ostsee gestrandeten Buckelwal handelt. Autofahrer müssen sich ab morgen auf Verkehrseinschränkungen in Bremen-Hemelingen einstellen. Die Straße hinter dem Rennplatz ist die ganze Woche bis Sonntagnachmittag komplett dicht. Hier wird die Fahrbahn saniert. Eine Umleitung ist ausgeschildert.
1: Warum eine Hochzeit, wenn man auch zwei feiern kann? Ich bin Dani hier bei Energy. Immer die besten neuen Hits und die Gerüchteküche rund um Taylor Swifts Hochzeit brodelt mal wieder. Das Internet dreht natürlich komplett durch. Ja, es gibt angeblich eine zweite Hochzeitsfeier und zwar in London. Denn Taylor Swift hat einen extrem besonderen Bezug zur City plus gefühlt die halbe britische Promi-Welt als Freundeskreis. Die Feier soll angeblich im berühmten Chiltern Firehouse stattfinden. Also dort, wo sowieso ständig irgendwelche Stars ein- und ausgehen. Ob das wirklich passieren wird, das wissen wir so genau noch nicht. Beobachten das Ganze natürlich sehr genau für euch und halten euch auf dem Laufenden. Bis dahin hören wir Taylor Swift hier bei uns, diese Woche auf Platz 15 mit Elizabeth Taylor.

BTS spielen gerade die größte Tour ihrer Karriere und allein der Tourstart war komplett absurd. Ich bin Dani hier bei Energy, immer die besten neuen Hits. Wir sind mittendrin in unseren Top 30 Songs aller Energy-Stationen in ganz Europa und da dürfen BTS natürlich nicht fehlen. Ihr Auftaktkonzert jetzt in Südkorea war kostenlos, dementsprechend waren einfach mal über 260.000 Fans vor Ort. Damit war es dann wohl das größte Konzert des Landes überhaupt. Aber Rekorde gehören bei BTS sowieso fast schon zum Alltag. Ihr neues Album allein wurde über 4 Millionen Mal vorbestellt. BTS haben K-Pop weltweit komplett in den Mainstream katapultiert und der Hype hört einfach nicht auf. Diese Woche auf Platz 11, BTS mit Swim.

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1: Hallo ihr Lieben, schönes Wochenende euch, schön, dass ihr wieder am Start seid. Ich bin's, Selina von Energy, und bei uns kriegt ihr natürlich immer die besten neuen Hits. Mit am Start ist diesmal auch Gracie Abrams. Die hat jetzt den ersten Song ihres neuen Albums rausgehauen. Das hat sie vor kurzem erst angekündigt, wird heißen Daughter from Hell und am 17. Juli erscheinen. Das Album ist während ihrer Tour entstanden, zusammen mit Singer und Songwriter Aaron Dessner, und beide meinten, das ist die beste Arbeit, die beste Musik,

die sie jemals produziert hat. In der neuen Nummer geht es darum, dass ihre eigenen Unsicherheiten und Paranoia ihr Liebesleben zerstören. Sie ist sehr selbstzerstörerisch und dadurch haben dann ihre Lover irgendwann keinen Bock mehr auf sie. Ich glaube, damit können sehr viele von uns relaten. Es ist ein sehr schöner Song. Bin gespannt, was ihr sagt. Das ist Gracie Abrams mit Hit the Wall.

Barbara Hot 30. Ich bin Dani. Freue mich, dass ihr mit dabei seid. Und wir kommen jetzt zu Mr. Tropical House Kygo. Der sitzt ja angeblich schon seit 2021 an einer ganz bestimmten Melodie. Die Fans warten also schon seit Ewigkeiten darauf, dass daraus endlich mal ein kompletter Song wird. Ja, auf Instagram hat er zumindest jetzt immer mal wieder kleine Ausschnitte am Klavier geteilt und auch Einblicke in die Produktion gezeigt. Ja, die Kommentare darunter könnt ihr euch vorstellen, die Fans eskalieren komplett. Alle wollen endlich wissen, wann denn dieser eine Song endlich rauskommt, der seit 2021 produziert wird. Wir halten euch auf dem Laufenden. Jetzt hören wir Kygo aber erstmal zusammen mit Khalid und Griffin und seiner aktuellen Nummer Save My Love. Für die

Ich bin Dani und da hat sich ehrlich gesagt mal wieder nicht so viel getan. Alex Warren sitzt hier fest im Sattel und der hat jetzt live auf der Bühne vor kurzem was ziemlich Besonderes erlebt. Während seines Auftrittes kamen plötzlich seine Frau und seine Freunde auf die Bühne und haben einfach angefangen mitzusingen. Alex Warren hat angeblich nichts davon gewusst, war komplett verwirrt, hat's aber natürlich total abgefeiert. Hier ist er jetzt, nicht mit seiner Family auf der Bühne, sondern bei uns im Radio auf Platz 1 bei den Energy Euro Hot 30. Viel Spaß mit Alex Warren und Fever.

Hey, schön, dass ihr dabei seid an diesem Wochenende. Ich bin Dani hier bei Energy. Immer die besten neuen Hits. Und Roe Byrne hat was Neues für uns. Der startet gerade in ein neues Kapitel, war bisher eher für nachdenkliche, emotionale Songs bekannt. Jetzt wird das Ganze eher ein bisschen leichter, heller und positiver. In seinem neuen Song Fairly Happy geht's eigentlich nicht darum, immer komplett perfekt glücklich zu sein, sondern im Alltag die kleinen Momente von Leichtigkeit zu finden. Musikalisch ist es ein richtig moderner, entspannter Popsong, jetzt perfekt für euer Wochenende.

0: 5:05. Ich bin Uwe Schimonek. Schönen guten Abend. In der neuen UNICEF-Kinderwohlstudie landet Deutschland erneut nur im unteren Mittelfeld. Vergleichsweise viele Kinder leben demnach in Armut. Auch im Bereich Bildung läuft es nicht gut. Auf den vorderen Plätzen liegen Dänemark, die Niederlande und Frankreich. Die Verhandlungen um ein Ende des Irankriegs sind offenbar weiter festgefahren. Von Seiten der USA gibt es kein Entgegenkommen auf die Vorschläge aus Teheran, heißt es jetzt von iranischen Medien. Die Rede ist von überzogenen Bedingungen der US-Regierung und einer Sackgasse in den Verhandlungen. In einem Vorort von Leipzig ist ein Tiger ausgebrochen und hat einen Menschen verletzt. Laut FVZ wurde das Tier kurze Zeit später von der Polizei erschossen. Der Tiger wurde offenbar zusammen mit anderen Raubkatzen privat in einem Gehege in einem Gewerbegebiet gehalten. Nach einem Angriff auf Einsatzkräfte in Osterholz sucht die Polizei Zeugen. In der Nacht hatte eine Gruppe von rund 60 jungen Leuten vor einem Kiosk herumgelärmt und kleine Feuer entzündet. Als die Beamten kamen, flogen Pyrotechnik und Getränkedosen aus der Gruppe. Eine Polizistin wurde am Kopf getroffen und leicht verletzt.
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